0: erkannte, dass Damien Nitzinger die Lippen nur zu der schlechten Kopie eines Lächelns verzog. In Wirklichkeit bleckte er die Zähne wie ein hungriger Wolf.
1: Du bist sicher, dass sie die Richtigen sind?
2: Hast du die beiden doch an der Tankstelle gesehen? Die Kleine ist perfekt. Allein, wie sie sich bewegt. Er ist bedeutungslos und ein Angeber, jede Wette. Zünd mal eine Zigarette an. Wenn es sein muss, folgen wir ihnen bis Fairbanks. Willst du richtigen Spaß haben, Hayley? Willst du? Sag es. Los, mach schon.
1: Ich will.
2: Da, sie setzen den Blinker und biegen in den verschissenen Weg ab. Hayley, das ist unser Glückstag. Bereit, mein böses Mädchen?
1: Bereit.

0: Wir sind gleich in Hurricane. Lass uns kurz anhalten. Von hier haben wir bestimmt eine tolle Aussicht auf die Berge.
1: Okay.
0: Ich hoffe nur, dass wir die Goldmine auch an einem Sonntag besichtigen können. Und du musst mich natürlich nicht unbedingt dabei begleiten.
1: Das werde ich schon überstehen, Kim. Vorausgesetzt, wir frühstücken zuvor in Hurricane.
0: Das machen wir. Und? Zu viel versprochen, Anna?
1: Wow, Wahnsinn.
0: Weiter westlich liegt der Mount McKinley. Leider können wir ihn heute nicht sehen. Es ist nicht klar genug.
1: Nur die Röhre da hinten verschandelt die Landschaft.
0: Das ist die Trans-Alaska-Pipeline.
2: Wie ein endloser grauer Lindwurm durchschnitt die Pipeline die Landschaft bis zum Horizont. Gestützt von stählernen Stelzen.
1: Was hat das zu bedeuten? Ist das ein Feueralarm?
0: Keine Ahnung. Ich möchte ein paar Fotos machen.
2: Anna Weiss beobachtete amüsiert, wie ihr Freund mit der kleinen Digitalkamera ein Foto nach dem anderen schoss. Wenn sie die Bilder dann am Abend auf dem winzigen Monitor betrachten würden, entpuppten sich die meisten Schnappschüsse als unscharf oder unspektakulär. Sie zeigten ein Stück Himmel, einen Stein oder die Schuhe ihres Freundes. Kim war als Fotograf völlig untalentiert.
0: Aha.
2: Ein alter Van hielt 20 Meter von ihnen entfernt. Der verblichene rote Farbton des Fahrzeugs brachte Anna eigenartigerweise die Erinnerung an ihr Puppenhaus aus Plastik im Garten ihrer Eltern zurück. Als Fünfjährige hatte sie ein paar Monate damit gespielt, um es dann zu vergessen und der Witterung von Sommer und Herbst zu überlassen. Dabei hatte es die blasse Farbe des Vans angenommen. Anna verspürte einen Anflug von Beunruhigung, als sie erkannte, dass sie diesen Ort nicht verlassen konnten, ohne den Fahrer zu bitten, den schmalen Weg mit seinem Fahrzeug freizumachen. Erleichtert beobachtete Anna, dass es eine junge Frau war, die auf der Beifahrerseite ausstieg. Der Fahrer folgte ihr ins Freie. Ein Mann mit schulterlangen, dunklen Locken.
0: Ich wünsche einen guten Morgen.
3: Ein wunderschöner Tag, nicht wahr?
1: Oh, was ist das?
3: Keine Sorge, ist gleich wieder vorbei.
0: Ist das normal?
3: Ja. Das war's für heute.
1: Und was hatte das zu bedeuten?
3: Jeden Sonntag um 9 in der Früh und jeden Dienstag um 3 nachmittags wird die Pipeline mit einem chemischen Mittel komplett durchgespült. Das dient dem Korrosionsschutz und verhindert Ablagerungen an der Innenwand der Röhre.
0: Ah, verstehe.
3: Das geschieht mit extrem hohem Druck.
0: Und dieses Signal eben dient zur Warnung.
3: Genau. Nicht, dass sich noch ein Wartungsarbeiter in der Röhre befindet. Dem würde glatt die Haut von den Knochen gerissen.
1: Ist das schon vorgekommen?
3: Nein. Die Leute sind auf der Hut. Alles Profis. Mhm. Ich habe mich noch gar nicht vorgestellt. Ich bin Damien Nitzinger. Und das ist meine Verlobte, Haley.
1: Hi. Hallo.
3: Und wo kommt ihr zwei her? Garantiert nicht aus der Gegend, was?
0: Ich bin Kim und das ist...
1: Ich bin Anna. Wir kommen aus Deutschland und reisen in den...

0: nächsten Wochen durch Alaska.
1: Und gefällt es euch bei uns?
0: Oh, es ist gigantisch.
2: Ich studiere Bergbautechnik. Deshalb will ich mir unbedingt die Goldmine in Hurricane ansehen.
3: Die Goldmine? Das ist sicher kein Problem. Wir freuen uns hier immer über Gäste. Denn viel ist bei uns nicht gerade los. Habt ihr nicht Lust, bei uns zu frühstücken?
0: Oh.
3: Haley ist eine Göttin am Herd. Ihre Omelette sind weltberühmt, nicht wahr, Haley?
1: Damien übertreibt. Aber wir würden uns wirklich freuen.
3: Ihr erzählt uns was von Europa. London, Berlin, Paris. Da wollte ich immer schon mal hin. Und später begleite ich euch zur Mine. Ich kenne da ein paar Leute. Hm? Was sagt ihr?
2: Okay, einverstanden. Anna?
0: Klar, warum nicht?
3: Kim? Soll ich dir mal die Pipeline zeigen? Sie ist das reinste Kunstwerk, einmalig.
2: Gern.
3: Na, dann komm mit.
0: Geh nur, ich warte hier.
3: Ich habe früher mal für die Pipeline gearbeitet. War beim Wartungstrupp. Ich und die Kollegen waren für 30 Meilen zuständig.
2: Warum machst du den Job nicht mehr?
3: Oh, war mir auf Dauer zu öde. Hab mich dann beruflich umorientiert.
2: Ah, verstehe.
3: Die Gesamtlänge der Pipeline beträgt 800 Meilen. Auf der Strecke gibt es 11 Pumpstationen, die das Öl konstant fließen lassen. Eine ist ganz in der Nähe von Hurricane. Wusstest du, dass Richard Nixon den Bau während seiner Präsidentschaft genehmigt hat?
2: Nee.
3: Aber ein guter Mann. Auch wenn das heute viele anders sehen. Ich denke, wir sind weit genug marschiert. Unsere Mädchen können uns schon gar nicht mehr sehen. Die machen sich sonst noch Sorgen.
2: Hört sich an, als würde das Öl schon wieder fließen.
3: Das Rohöl ist konstant 70 bis 80 Grad heiß. Es hat einen hohen Wachsanteil und darf nicht abkühlen, sonst wird es zu dickflüssig.
2: Und wegen der hohen Temperatur steht die Pipeline auf Stelzen. Bei Kälte würde sie sonst den Boden zum Schmelzen bringen und einsinken.
3: Bist ein verdammt schlauer Bursche. Fass die Röhre mal an.
2: Ganz schön heiß.
3: Nicht so heiß wie deine Freunde.
2: Wie?
4: So, ich sag euch, Freunde, verdammt heiß!
3: Gerade mal $60 in Bar. Ihr mit einem beschissenen Kreditkarten.
4: Schwein, Mist!
3: Du lebst ja immer noch. Du kleine, nutzlose Sau. Na, warte. Der Spaß kann beginnen.
5: Die Zeit stand still. An diesem Sonntagmorgen schien absolut nichts in Hurricane zu geschehen. Der Deputy Pam Turner starrte aus dem Fenster des Polizeireviers auf stahlblauen Himmel. Der Wind trieb eine einzige nebelhafte Wolke vor sich her, die immer mehr an Substanz verlor, bis sie sich auflöste. Vor Pam lag ein aufgeschlagenes Notizbuch. Oben auf der Seite stand das Datum des heutigen Tages, 11. Juli. Weitere Eintragungen, etwa über aufgeregte Anrufer, die etwas Verdächtiges bemerkt haben wollten oder auch nur eine Lärmbelästigung gemeldet hatten, fehlten. Die Forst- und Minenarbeiter schliefen nach dem durchzechten Wochenende ihren Rausch aus, während sich die braven Bürger von Hurricane auf den wöchentlichen Kirchgang vorbereiteten. Pams Gesicht spiegelte sich blass auf dem ausgeschalteten Computermonitor. Wenn sie ihr langes blondes Haar nicht mit einem strengen Zopf bändigte und die ernste Miene einem fröhlichen Lächeln wich, wirkte sie gleich 5 Jahre jünger. Jetzt, mit Ende 30, waren ihre langfristigen Pläne für ein geregeltes Leben mit Familie vorläufig zerronnen.
6: Deputy Pam Turner, Polizei Hurricane? Wer ist da? Können Sie nicht sprechen? Sekunde. Bist du das schon wieder, Justin? Was soll das?
5: Auch nach fast einem Jahr war sie noch immer nicht ganz über die Trennung von Justin hinweg. Der großspurige Justin, der ihr alles versprach und in entscheidenden Momenten wieder einen Rückzieher machte. Der beim Glücksspiel immer große Summen verlor und deshalb überall Schulden machte. Pam zog endgültig den Schlussstrich, als er es abgelehnt hatte, ihr bei der Pflege ihres schwerkranken Vaters auch nur die geringste Unterstützung zu gewähren. Jetzt war der Vater tot und Justin lebte auf einer ehemaligen Pelztierfarm außerhalb von Hurricane. Das Funkgerät riss sie aus ihren trübsinnigen Gedanken.
7: Deputy Dully hier. Hallo, hallo.
6: Ich kann dich hören, Dully. Was ist los?
7: Ich bin auf dem Highway und...
6: Wo genau bist du, Dully? Worum geht es?
7: Eine Dreiviertelmeile hinter dem Ortsausgang in nördlicher Richtung. Es gab einen Unfall. Over.
6: Benötigst du den Rettungsdienst?
7: Der Mann hier ist tot. Ein Truck hat ihn überrollt. Oh, Herr im Himmel. Da ist fast nichts mehr übrig.
6: Dully, Unfallstelle sichern. Ich bin unterwegs. Over.
8: Pam?
6: Ein Unfall auf dem Highway. Nördliche Richtung. Kurz hinter Hurricane. Ein Toter. Dully ist vor Ort. Ich fahre hin und leiste Unterstützung.
8: In Ordnung. Ich komme sofort und übernehme das Revier.

0: Hi, wo ist Kim?
1: Kim findet unsere Pipeline faszinierend. Er kommt gleich nach. Wir drei sollen schon mal vorfahren.
0: Das ist doch nicht sein Ernst.
1: Doch, hat er gesagt.
0: Nein.
2: Steig ein.
0: Kim! Kim! Warum antwortet er nicht?
2: Der kommt schon noch.
0: Was ist hier los? Ich werde nach ihm sehen.
3: Kim! Kim! Warum antwortest du nicht?
0: Seid ihr irre? Was wollt ihr?
1: Ellie?
2: Komm her, du.
0: Au! Lass mich los!
2: Sei schnell, du Miststück.
1: Es reicht. Lass sie los, Ellie.
2: Sie ist doch nicht tot.
1: Unsinn. Du wirst sie fesseln und knebeln. Dann fährst du mit ihr zu Justin, wartest aber an der Einfahrt. Ich stell den Jeep der Deutschen dort unter. Klar, Haley?
2: Klar.
1: So gefällst du mir.

0: Pan erreichte den Unfallort. Ihr Kollege Dolly Patterson hatte die Stelle nur unzureichend abgesichert. Zum Glück herrschte am Sonntagmorgen nur wenig Verkehr.
1: Oh, Pam, gut, dass du da bist.
0: Dollys Lippen zitterten unablässig. Einen Augenblick sah es aus, als würde er gleich losheulen.
2: Was genau ist geschehen?
0: Dolly fasste sich halbwegs, wandte sich um und deutete auf den riesigen, dunkelgrün lackierten Peterbilt-Truck älteren Baujahrs. Das unbeladene Fahrzeug stand nur Zentimeter neben der Leitplanke. Selbst aus einiger Entfernung konnte Pam die roten Flecken, Blut, auf dem silbernen Kühlergrill ausmachen.
1: Das Opfer wurde zuerst frontal gerammt und ist dann unter den Truck geschleudert worden. Der Leichnam liegt da hinten.
2: Ich rede mit dem Fahrer.
0: Ein stämmiger Mann mit Vollbart und einer Schirmmütze mit dem Emblem des Eishockey-Teams Fairbanks Ice Dogs stand jenseits der Leitplanke und rauchte eine Zigarette. Pam versicherte sich mit einem Blick, dass Dolly den Leichnam abgedeckt hatte, und näherte sich dann dem Fahrer.
2: Guten Morgen, Mister. Ich bin Deputy Pam Turner.
3: Deputy? Was für ein gottverdammter Mist.
2: Sie sagen es. Können Sie mir noch einmal schildern, wie es zu dem Unfall gekommen ist?
3: Das war völlig verrückt. Ich kam um die Kurve und plötzlich sprang dieser nackte Kerl auf die Straße.
2: Er war nackt?
3: Yep. Ich fahre die Strecke Fairbanks-Vancouver und auch weiter in den Norden seit über 30 Jahren. Mhm. Aber sowas ist mir noch nie passiert. Der Mann blieb mitten auf der Straße stehen und streckte die Arme aus, als wollte er mich allen Ernstes mit eigener Kraft stoppen. So, als wäre er so eine Art Superman.
4: Weiterfahren, weiterfahren, hier gibt's nichts zu sehen. Nun fahrt schon, fahrt schon!
2: Und Sie konnten nicht ausweichen?
3: Nee, keine Chance. Hab's versucht, aber der Typ sprang einfach wieder in Fahrtrichtung. Ich machte eine Vollbremsung. Aber über die kurze Distanz, das Geräusch war schlimm. Als wenn man einen Elch rammt.
1: Willst du den Toten mal sehen?
2: Muss ich wohl, Dolly.
1: Sieht richtig übel aus.
2: Das ist mehr als übel. Er muss noch unter die Räder des Aufliegers gekommen sein. Den würde die eigene Mutter nicht identifizieren können. Hast du schon die Umgebung abgesucht?
1: Wonach denn, Pam?
2: Vielleicht hat er sich erst ausgezogen, kurz bevor er auf die Straße sprang. Wäre doch möglich.
1: Okay, ich sehe nach.
2: Fang hinter der Leitplanke an.
0: Pam kehrte zum Fahrer des Trucks zurück. Eine Wolkenwand schob sich vor die Sonne und der Mann nahm seine dunkle Brille ab. Pam bemerkte, dass sein linkes Augenlid zitterte. Der Unfall hatte ihn wohl doch mehr mitgenommen, als er zeigen wollte.
3: Wie geht's nun weiter? Ihr Kollege hat bereits meine Personalien aufgenommen. Wenn Sie mich noch brauchen, ich bleibe über Nacht in Hurricane, um etwas runterzukommen. Ich muss ohnehin erst übermorgen wieder in Anchorage Ladung aufnehmen.
2: In Ordnung, Mr.
3: Leo. Leo Redman. Ich übernachte in meinem Truck auf dem Parkplatz bei der Tankstelle. Vorher gehe ich was essen und genehmige mir anschließend noch ein Bier.
4: Pam, du hattest recht, ich hab was gefunden.
2: Was ist es?
4: Die Kleidung des Toten. Er hat sich also erst hier im Gebüsch ausgezogen und rannte dann auf die Straße, um sich vom Truck überfahren zu lassen. Hier ist auch seine Brieftasche mit einem Arbeitsausweis aus der Goldmine. Der Tote heißt Jack Benson.
3: Ich fahr dann mal.
2: Sie konnten nichts dafür, Mr. Redman.
3: Ja, trotzdem. Da bleibt immer was hängen. Passen Sie auf sich auf, Deputy.
2: Sie auch. Die Leiche muss untersucht werden. Ruf den Rettungsdienst.
4: Mach ich.
1: War das jetzt Selbstmord?
2: Dafür zieht man sich nicht aus. Oder, Dolly?
1: Nee, wohl kaum.
2: Du wartest hier auf den Rettungsdienst. Wie gesagt, die sollen in der Klinik eine genaue Untersuchung durchführen.
1: Geht klar, Pam.
2: Ich fahre zur Goldmine und erkundige mich dort nach Jack Benson.
0: Wie vereinbart wartete Haley im Chrysler vor der Einfahrt zur Pilztierfarm. Rotblonde Haarsträhnen waren ihr in die Stirn gefallen. Ihr Gesicht war nicht mehr als ein blasser Fleck im Halbdunkel des Vans. Sie schwenkte den Kopf in einem monotonen Rhythmus langsam hin und her. Damien winkte ihr kurz zu und lenkte den Jeep Renegade zum Wohnhaus des ehemaligen Farmbesitzers. Ein Grauschleier lag über allem. Farbe blätterte in Streifen von den Gebäuden. Gesprungene Fensterscheiben waren mit Pappe abgedichtet worden. Damien stieg aus und glaubte noch immer, den intensiven Geruch der Nerze in ihren Käfigen wahrzunehmen, obwohl ihre Zucht vor über 2 Jahren aufgegeben worden war.
4: Keine Panik, ich bin's, Damien. Kein Schuldeneintreiber. Mach auf.
5: Du hast mich geweckt, Mann. Was ist denn los?
4: Kann ich den Renegade bei dir im Schuppen unterstellen?
5: Ist der neu? Er sieht zumindest so aus. Wo hast du den her?
4: Spielt doch keine Rolle. Er muss einfach nur kurzfristig von der Bildfläche verschwinden.
5: Hey, mit einer gestohlenen Karre will ich nichts zu tun haben.
4: Den wird hier niemand vermissen, versprochen. Du kannst ihn zerlegen und in Einzelteilen verkaufen. Du kennst doch die richtigen Leute. Ne? Ist das ein Angebot?
5: Weiß nicht.
4: Denk an deine Spielschulden. 50% der Einnahmen kannst du behalten.
5: Okay, Damien.
4: Bin froh, dass du nicht mehr mit Deputy Pam zusammen bist. Dann wäre der Deal bestimmt nicht gelaufen.
5: Die Sache mit Pam ist vorbei. Ein für alle Mal.
4: Das ist besser für dich, glaub mir. Ich muss weiter, Haley wartet auf mich. Sieh zu, dass du den Renegade sofort in den Schuppen fährst.
5: Wem gehört der Wagen?
4: Willst du das wirklich wissen?
5: Nein.
4: Wir sehen uns. Oh, Scheiße. Den Gestank der Viecher wirst du hier wohl nie los.
2: Sie ist wach.
4: Das höre ich. Fahr los. Und du hältst die Klappe. Klappe, habe ich gesagt. Ich schneide dir auf der Stelle ein Auge raus, wenn du dich nicht angemessen benimmst. Besser. Es ist nämlich so, ich habe hier das Sagen und ich entscheide über deine Zukunft. Fühlst du dich gut, Haley?
2: Ja.
4: Ich fühle mich großartig. Gemeinsam sind wir so stark, dass wir alles erreichen, was immer wir wollen.
0: Pam parkt ihren Einsatzwagen vor dem Verwaltungsgebäude der Goldmine. Nur wenige Parkplätze waren besetzt. Wind war aufgekommen. Neben dem Eingang flatterten 2 Fahnen an ihren Masten. 8 goldene Sterne auf dunkelblauem Grund. 7 für das Sternbild des großen Wagens. Der 8. symbolisierte den Polarstern, die Flagge Alaskas. Daneben die schlichte grün-weiße Fahne der Stockwell Company. Seit über 10 Jahren betrieb sie die Mine. Das ferne Dröhnen von Maschinen zeigte, dass der Betrieb auch an einem Sonntag nicht komplett eingestellt wurde. Ein auberginefarbener Cadillac CT6 hielt wenige Meter neben Pam. Der Besitzer, Direktor Albert Colfax, leitete die Mine seit 5 Jahren und stammte aus dem sonnigen Louisiana. Mehrere Male hatten seine Leute ihn mit dem Cadillac in den vorhergegangenen Wintern aus einer Schneewehe befreien müssen.
2: Mr. Colfax?
6: Deputy Turner, kann ich Ihnen behilflich sein?
2: Es hat einen Unfall mit einem Ihrer Mitarbeiter gegeben. Auf dem Highway.
6: Auf dem Highway? Also war es ein Verkehrsunfall? Ist der Mann verletzt? Um wen handelt es sich denn?
2: Um Jack Benson. Er ist tot. Ich würde die Einzelheiten lieber in Ihrem Büro besprechen, Mr. Colfax.
0: Pam betrat das Büro des Direktors zum ersten Mal. Sie wusste nicht genau, was sie erwartet hatte, aber die Schlichtheit der Einrichtung erstaunte sie. Schreibtisch, Regale, die mit braunem Kunstleder überzogene Sitzgarnitur schienen von einem billigen Möbeldiscounter zu stammen. Der einzige Schmuck war ein Gemälde an der Wand, das Colfax mit seiner Frau und seinen zwei Töchtern zeigte. Pam verkniff sich die Frage, ob es Colfax selbst oder ein anderes Familienmitglied angefertigt hatte. Die Proportionen, speziell die der Hände und Arme, wirkten ungelenk und übergroß.
6: Benson ist nackt vor einen Truck gesprungen und hat sich überfahren lassen?
2: So sind die Fakten.
6: Warum hat er das getan?
2: Um das herauszufinden, bin ich hier, Mr. Colfax. Was können Sie mir über Jack Benson sagen?
6: Ich bin ihm nur ein paar Mal begegnet. Er war ein sehr zuverlässiger Mitarbeiter.
2: Es gibt doch sicher Dateien von jedem Ihrer Leute.
6: Sicher, sicher. Aber Computerwissen ist vergänglich. Ich lege Wert darauf, dass alles auf Papier festgehalten wird. Einen Moment bitte. Greta, bringen Sie mir bitte die Personalakte von Jack Benson. Er war bei der Raffination tätig.
0: Wenige Minuten später lag eine Klarsichthülle mit Bensons Unterlagen auf dem Schreibtisch des Direktors. Ein Foto war mit einer Büroklammer am obersten Blatt befestigt. Es zeigte einen Mann mittleren Alters mit Oberlippenbart und misslungenem Lächeln, ausgeprägten Geheimratsecken und einer deformierten Nase, die mehrmals gebrochen worden war.
6: Jack Benson war 2003 am Einmarsch in den Irak beteiligt und dort mit Unterbrechungen bis 2011 stationiert.
2: Eine verdammt lange Zeit. Das war bestimmt kein Spaziergang.
6: Weiß Gott nicht. Weiß Gott nicht. Über Familienstand und Verwandtschaft gibt es keine Angaben, nein.
2: Seit wann arbeitete Benson hier?
6: Seit gut 3 Jahren. Verdiente gutes Geld, wie alle hier. Und profitierte natürlich auch von der Dividende des Alaska Permanent Fund. Es war eine überaus kluge Entscheidung unserer gottesfürchtigen Gouverneurin Rebecca Shoemaker, die Dividende für jeden Bürger auf $3,500 anzuheben. Ich schließe die Gute regelmäßig in meine Gebete ein.
2: Gab es bei Benson irgendwelche Auffälligkeiten?
6: Wie meinen Sie das, Deputy Turner?
2: Ärger mit Kollegen, häufiges Fehlen bei der Arbeit, hier und da ein Glas zu viel.
6: Ach, der Kriegsveteran war nicht auffälliger als die anderen. Ja, es gab mal 1-2 Raufereien, aber sowas kommt vor. Ich kann mir Bensons Verhalten beim besten Willen nicht erklären. Wirklich nicht. Rennt nackt vor einen Truck.
2: Was ist mit Drogen, Mr. Colfax?
6: Drogen? Die sind auf dem Minengelände strengstens untersagt. Dazu gehört auch Alkohol. Sofortige Entlassung wäre die Folge. Was die Leute in ihrer Freizeit machen, keine Ahnung. Jedenfalls gibt es hier bei der Stockwell Company keine Probleme mit Drogen.
2: Nun gut, das war's zunächst. Ich benötige eine Kopie der Personalakte.
6: Eine Kopie der Personalakte? Ja, selbstverständlich. Ist es richtig, dass Sie nicht verheiratet sind, Deputy Turner?
2: Für so etwas habe ich keine Zeit.
6: Die Gründung und dauerhafte Existenz einer Familie ist das größte Geschenk, das wir uns, der Nation und Gott machen können.
0: Anna Weiss lag auf einer fleckigen Matratze. Das Zimmer war fremd und abweisend. So, als wäre es normalerweise nicht bewohnt. Von der Decke hing eine nackte Glühbirne. Das einzige Fenster war von innen mit weißen Styroporplatten verklebt. Es roch nach Schimmel und Aas. Vielleicht verrottete ein totes Tier hinter der billigen Holzvertäfelung an der Wand. Annas rechte Hand war mit Handschellen an ein Heizungsrohr gefesselt. Sie hatte so viel geweint, dass es sich anfühlte, als wären ihre Augen mit feinem Sand gefüllt. Seltsamerweise musste sie wieder an ihr verblichenes Puppenhaus aus ihrer Kindheit denken. Die Erinnerung war wie ein Fenster zu einer glücklichen Welt. Anna zerrte so fest an den Handschellen, bis sie von dem Schmerz, der von ihrem Handgelenk vehement durch ihren Körper schoss, beinahe das Bewusstsein verlor.
7: Wenn du schreist, wird alles nur schlimmer für dich.
2: Nein.
7: Wir sind weit außerhalb von Hurricane. Niemand kann dich hören.
2: Wo ist Kim? Was habt ihr mit ihm gemacht?
7: Der wird schon irgendwann kommen, versprochen.
2: Wann lasst ihr mich frei?
7: Das hängt ganz von deinem Verhalten ab. Es sollte angemessen sein. Mir gegenüber. Weil ich bestimme, was wird, verstehst du?
8: Nein.
7: Dann wirst du es spüren. Haley,
8: bitte.
7: Öffne die Tasche und triff deine erste Wahl.
2: Ja.
0: Pam kehrte ins Polizeirevier zurück. Chief Bob Nitzinger hatte die Tür zu seinem Büro weit geöffnet und kam ihr entgegen. Er wirkte wie immer adrett. Seine Uniform war gebügelt, das schüttere mausgraue Haar exakt in der Mitte gescheitelt. Nitzingers Frau Emily achtete sehr auf das Äußere ihres Mannes. Sie selbst war seine Stellvertreterin. Die Polizei von Hurricane war also beinahe so etwas wie ein Familienunternehmen.
9: Pam, was war da auf dem Highway los? Dully hat sich nochmal gemeldet und mir von dem Nackten erzählt.
2: Der Mann heißt Jack Benson und arbeitete in der Mine. Ich habe mit Direktor Colfax gesprochen. Benson wäre ein ganz normaler Typ gewesen. Keine Auffälligkeiten. Ich habe den Leichnam auf jeden Fall zur Untersuchung in die Klinik bringen lassen. Benson war übrigens Kriegsveteran. Er war längere Zeit im Irak stationiert.
9: Das erklärt so einiges. Die Untersuchung hätten wir uns sparen können.
2: Ach, wieso, Chief?
9: Irak. Der Mann ist garantiert durch die Hölle gegangen. Als er auf den Highway lief, war er betrunken oder hatte einen Koller. Es ist doch eine Riesensauerei, dass diese Männer nicht besser von der Regierung unterstützt werden. Die haben den Kopf für ihr Land hingehalten.
2: Da stimme ich Ihnen zu. Aber ich halte es trotzdem nicht für völlig ausgeschlossen, dass Benson unter Drogen stand. Erinnern Sie sich, Chief, Anfang März lief ein junger Mann namens Jasper Oldshaker im Wald herum, ebenfalls nackt. Und er war kein Ex-Soldat, sondern ein Waldarbeiter. Bei den noch tiefen Temperaturen in der Nacht ist er dann erfroren, obwohl er sich doch als Holzfäller im Wald auskennen muss.
9: Na, eigentlich schon. Eine Untersuchung war nicht möglich gewesen. Bären hatten kaum etwas von ihm übrig gelassen.
2: Dann war da doch die 24-jährige Laura Jordan. Sie ist vor gut einem Monat auf den See hinausgerudert und dann weit ab vom Ufer ins Wasser gesprungen. Obwohl sie laut der Aussage ihrer Angehörigen überhaupt nicht schwimmen konnte.
9: Vielleicht war es Selbstmord. Laura Jordan hatte Probleme bei ihrer Arbeit im Safeway-Supermarkt. Ich selbst habe mit dem Leiter Capaldi gesprochen. Auch ansonsten soll es im Leben des Mädchens nicht ganz rund gelaufen sein. Pech in der Liebe, der Freund hatte plötzlich eine andere und so weiter. Das alte Spiel.
2: Ich kann mir aber nicht vorstellen, dass Laura Jordan für ihren Suizid zuvor extra einen Bikini angezogen hat.
9: Sie wollte schwimmen gehen und plötzlich...
2: Wie gesagt, Laura konnte keinen Meter weit schwimmen. Aber vielleicht hat sie das ja vergessen.
9: Vergessen?
2: Das kann passieren, wenn man bewusstseinsverändernde Drogen zu sich genommen hat.
9: Wie kommen Sie darauf, dass mit einem Mal die halbe Stadt unter Drogen steht? Wo sollen Sie denn überhaupt herkommen? Außer etwas Marihuana haben wir in den letzten 10 Jahren hier überhaupt nichts entdecken können. Setzen Sie sich bitte. Das Herumlaufen macht einen ja ganz nervös.
2: Ich rufe bei Dr. Fiddler an, um zu wissen, wann wir mit einem Untersuchungsergebnis von Jack Bensons Leiche rechnen können.
9: Ja, tun Sie, was Sie nicht lassen können.
10: Chief, sind Sie das?
2: Nein, hier ist Pam Turner.
10: Ah.
2: Ich nehme an, die Leiche des Unfallopfers Jack Benson ist bereits bei Ihnen angekommen?
10: Ja, furchtbarer Zustand. Ihr Kollege, Deputy Patterson, sagte, der Mann wäre frontal von einem Truck erwischt worden. Nackt.
2: So ist es. Wann wissen Sie, was mit Benson los war?
10: Sie vermuten Alkohol.
2: Vielleicht auch etwas anderes, Dr. Fiddler.
10: Ich rufe morgen früh an. Reicht Ihnen das?
2: Natürlich. Vielen Dank.
10: Dann bis morgen.
2: Ich werde mal zum Trailerpark fahren und mit Bensons Kollegen aus der Goldmine reden. Vielleicht kann mir jemand was zu dem Mann mitteilen.
9: Das übernehme ich, Pam.
2: Wieso?
9: Ich kenne einige der Bewohner schon länger, als Sie Deputy sind. Es gibt eine gewisse Vertrauensbasis. Übernehmen Sie wieder das Revier.
0: Die Bar Two Sins lag ein Stück abseits vom Highway. Ein zweistöckiges Gebäude mit dem Charme eines übergroßen Industriecontainers. Aber ihr legendärer Ruf lockte nicht nur die Truckfahrer und Minenarbeiter an. Häufig parkten Fahrzeuge, riesige Escalades oder teure Mercedes-Geländewagen aus Anchorage und Fairbanks für 2 oder 3 Tage hinter einem Sichtschutz aus Wellblech. Denn im Two Sins konnte man Zimmer mieten. Mit diversen Extras, deren Grenzen nur vom Vermögen des Gastes bestimmt wurden. Im Innern, von trüben Glühbirnen und Kerzen spärlich beleuchtet, roch es nach einem Gemenge aus Nikotin, schalem Bier und gebratenen Burgern. Ein halbes Dutzend Männer hielt sich an der Theke fest. Die meisten davon machten einen angetrunkenen Eindruck. Der Billardtisch im Hintergrund war verwaist. Der Truckfahrer Lee Redman war mit einem solchen Ambiente bestens vertraut. Das war genau der richtige Ort, um einen miesen Tag ausklingen zu lassen.
11: Und was darf sein, mein Freund?
3: Ein Bier. Und, ach, was soll's. Einen doppelten Bourbon, ohne Eis. Für den Anfang.
11: Oh, kommt sofort. Bitte sehr. Für weitere Wünsche einfach nach mir rufen. Ich bin Hopper.
3: Okay, Hopper. Ich bin Leo.
11: Ja, willkommen im Two Cents, Leo.
0: Ein Mann mittleren Alters kam herein. Sein Anzug musste viele $100 gekostet haben. Leo Redman kannte sich darin aus. Manchmal beförderte er auch teure Mode durch den Staat Alaska. Der Neuankömmling setzte sich nicht. Stattdessen wechselte er ein paar knappe Worte mit dem Wirt. Hopper öffnete daraufhin eine Tür neben dem Tresen und der Mann im graphitfarbenen Designeranzug schlüpfte hindurch.
3: Hopper! Noch einen doppelten.
11: Kein Bier?
3: Ach, davon muss ich nur pissen.
11: Schlechten Tag gehabt, Leo?
3: Kann man wohl sagen.
0: Leo Redman berichtete dem Wirt detailliert von dem furchtbaren Unfall.
11: Oh, dann war er sofort tot?
3: Und wie? Ein ganz übler Anblick. Hab sofort die Polizei gerufen. Erst kam so ein Weichei von Deputy. Der hat sich beim Anblick des Toten beinahe die Uniform vollgekotzt. Wenig später kam ein weiblicher Deputy. Ah. Jung, gut aussehend und schwer auf Draht.
11: Das waren Dolly Patterson und Pam Turner. Dolly ist nicht der hellste.
3: Stimmt.
11: Ich hol mal den Whisky. Die Runde geht aufs Haus.
3: Besten Dank.
11: Konnten die Deputies den Mann identifizieren? Ich meine, wenn er nackt war, warum auch immer, hatte er garantiert keine Papiere dabei.
3: Doch, die waren in seiner Kleidung.
11: Ach.
3: Die lag hinter der Leitplanke. Er hat sich dort ausgezogen, um dann vor meinen Peterbilt zu hüpfen. Ist ihm nicht bekommen. Der Typ hieß Jack Benson. Soll in der Goldmine gearbeitet haben.
11: Jack Benson?
3: Kennen Sie den?
11: Nee.
3: Der war besoffen oder komplett irre? Der weibliche Deputy...
11: Pam Turner.
3: Ja, also diese Turner wollte, dass Benson in der Klinik gecheckt wird. Auf Drogen, nehme ich an.
11: Aha. Interesse an weiblicher Gesellschaft? Bei dem, was Sie erlebt haben, gibt es einen Sonderkurs.
3: Aha, verstehe. Hat mir gleich gedacht, dass der feine Herr, der eben durch die Tür davon verschwand, ein klares Ziel vor Augen hatte.
11: Und was sagen Sie, Leo?
3: Danke. Sowas ist nichts für mich. Noch nicht einmal an einem Tag wie heute. Sehen Sie den Ehering, Papa?
11: Verstanden und akzeptiert, mein Freund.

0: Hopper, was ist los?
1: Da sitzt ein Truckfahrer am Tresen.
0: Wie ungewöhnlich.
1: Er sagt, er hat heute Morgen Jack Benson überrollt. Benson ist ihm nackt vor den Truck gelaufen.
0: Das gefällt mir nicht.
1: Ja, das dachte ich mir, Chef. Diese Pam Turner hat die Leiche zur Untersuchung in die Klinik bringen lassen.
0: Dazu wird es nicht kommen.
2: Zur gleichen Zeit stattete Bob Nitzinger, der Polizeichef von Hurricane, seinem Sohn einen Besuch ab. Damien Nitzinger und dessen Freundin Haley wohnten in einem Haus am Rande der Stadt. Die Regenrinne hing herunter. Große, dunkle Flecken auf dem Dach zeigten die Stellen, an denen die Stürme eine Schindel nach der anderen davongetragen hatten. Wie viele Gebäude in Hurricane machte es den Eindruck, als sei es billig und schnell zusammengezimmert worden. Weil die Erbauer wenig Geld besaßen und sie nicht vorhatten, lange Zeit an diesem Ort zu bleiben. Allerdings saßen die meisten der einst Zugezogenen seit langer Zeit in Hurricane fest. Denn der hoffnungsvoll erwartete Reichtum war bis auf ganz wenige Ausnahmen ausgeblieben. Hurricane war für sie eine Sackgasse.
3: Mach auf, Damien! Ich weiß, dass du da bist. Deine Schrottkarre steht vor der Tür.
4: Mr. Nitzinger.
3: Wo ist Damien? Warum macht er seinem Vater nicht die Tür auf?
4: Damien ist nicht da.
3: Blödsinn, da steht sein Chrysler. Lass mich rein. Damien! Damien, komm raus!
4: Er ist wirklich nicht da.
3: Verarsch mich nicht, Haley. Wie sieht das hier überhaupt aus? Könnt ihr nicht mal sauber machen? Und wie das stinkt. Die Küche ist der reinste Saustall.
4: Wir wollen ja aufräumen, bestimmt.
3: Ihr nehmt garantiert wieder irgendwelches Zeug. Und ich will wissen, woher ihr es habt, um dem ein Ende zu machen. Wo steckt der bloß? Damien! Damien!
4: Ach, das war damals nur etwas Marihuana. Aus Anchorage. In Hurricane gibt's überhaupt keine Drogen.
3: Aha. Komm da raus. Ich hab dich gehört, Damien.
5: Es ist alles in Ordnung, Dad.
3: Von wegen. Tür auf! Sofort! Ich zähle bei dir nur bis zwei. Eins, zwei.
6: Hi, Dad. Das ist ganz anders, als es aussieht.
3: Was habt ihr getan? Mein Gott.
6: Es ging nicht anders. Ehrlich.
3: Ihr habt das Mädchen umgebracht? Seid ihr komplett irre? Auf was für einem Trip seid ihr denn?
6: Notwehr. Es war Notwehr, Dad. Das stimmt doch, Haley. Sag's ihm.
4: Ja, ja. Notwehr.
6: Aha.
3: Notwehr? Das Mädchen ist nackt und voller Blut und angekettet wie ein tollwütiger Hund. Was habt ihr mit ihrem Gesicht gemacht?
4: Notwehr.
3: Ihr habt ihr den Schädel zertrümmert. Und außerdem... Oh mein Gott, mein Gott.
6: Sie ist eine Anhalterin, die wir mitgenommen haben. Aus Mitleid. Nächstenliebe.
3: Nächstenliebe? Das hier nennst du Nächstenliebe?
6: Wir wollten sie bei uns übernachten lassen. Aber sie hatte Drogen dabei. Pillen. Wir haben das Zeug nicht angerührt. Stimmt doch, Haley?
4: Nein, haben wir nicht. Ehrlich nicht.
3: Oh, so viel Blut.
6: Von den Drogen ist sie ausgerastet, wurde aufdringlich. Die Situation ist völlig eskaliert. Sie verlor die Kontrolle, schrie rum und ist mit einem Messer auf uns losgegangen. Es war also wirklich Notwehr. Sie wollte uns töten, Dad. Was sollten wir denn tun? Sie ist doch selbst schuld.
4: Ja, ja. Das ist sie. Selbst schuld. Die Irre.
3: Das ist doch alles nicht wahr. Warum habt ihr sie ausgezogen und dann so zugerichtet? Das ist krank, Junge. Krank! Wo ist ihre Kleidung? Hatte sie Gepäck dabei?
6: Das habe ich alles in den Fluss geworfen.
3: Du mieser kleiner Dreckskerl. Du erzählst mir Scheiße.
6: Lass das, Dad. Bitte, bitte. Oh, au.
3: Was habe ich da für eine beschissene Brut gezeugt? Hä?
4: Bitte schlagen Sie ihn nicht, bitte.
3: Halt dein dummes Maul, Haley. Ich hätte ihm schon viel eher eine Abreibung verpassen müssen. Jetzt ist alles zu spät.
4: Damien musste mich doch beschützen. Mich und mein Kind.
3: Was?
6: Haley ist schwanger.
3: Was?
4: Sie und Ihre Frau werden Großeltern.
6: Und ich werde Vater. Ich muss doch alles für meine Familie tun. So ist es doch, Dad. Du sagst doch auch immer, dass die Familie das Allerwichtigste ist.
4: Ich und das Kind verdanken Damien mein Leben. Die Anhalterin, sie war wie besessen. Er musste sie stoppen. Da hat er den Hammer aus dem Werkzeugkasten genommen.
6: Ich wollte heute eigentlich die Dachrinne reparieren.
3: Hat euch jemand mit der Anhalterin gesehen?
6: Nein, bestimmt nicht.
3: Seid ihr euch da ganz sicher?
4: Ja, ganz sicher.
3: Wisst ihr, wie sie heißt? Woher sie kommt?
6: Keine Ahnung. Hat sie nicht gesagt.
3: Und du hast nicht nach Ausweispapieren gesucht, ehe du ihre Kleidung in den Fluss geworfen hast?
6: Nein. Ich war völlig durcheinander.
3: Zuerst muss die Leiche verschwinden.
4: Ja.
3: Habt ihr eine Plastikplane? Naja, irgendetwas, in dem wir sie einwickeln können. Das Material muss dicht sein. Ich will kein Blut an meinem Wagen haben.
6: Wir haben noch unser altes Zelt.
3: Hol es her. Wir bringen die Leiche in meinen Wagen und ich kümmere mich darum, dass sie verschwindet.
6: Gut, Ed.
3: Ihr verbrennt die Matratze hinter dem Haus. Anschließend reinigt ihr euren Van und das Haus mit Bleichmittel. Jede noch so winzige Stelle, an der sich die Anhalterin aufgehalten hat. Kapiert?
6: Das kriegen wir hin. Ich hol die Zeltplane.
3: Mach vorher die Handschellen auf.
4: Ich habe den Schlüssel, Mr. Netzinger.
3: Über das Ganze hier reden wir später. Auf jeden Fall baut ihr mir ab jetzt nicht die geringste Scheiße.
6: Familie, ich habe verstanden, Dad.
2: Der letzte Rest Sonnenlicht bildete einen orangefarbenen Strich am Horizont, der schnell schmaler wurde. Chief Netzinger brauchte die Unterstützung der aufkommenden Nacht. Er würde die unbekannte Frau dort vergraben, wo sie weder ein Waldarbeiter noch irgendein Wanderer finden konnte. Er kannte sich in der Gegend aus. Hatte er doch fast sein ganzes Leben in diesem Teil Alaskas verbracht. Chief Netzinger dachte daran, wie es im Haus seines Sohnes ausgesehen hatte. Verwahrlost, schmutzig, voller ramponierter Möbelstücke und Tellern mit Essensresten, die sich in der Küche stapelten. Es erfüllte ihn mit einer unangenehmen Mischung von Wut, Verachtung und Mitleid. Haley war schwanger. Eine Fremde, tot. Ordnung musste hergestellt werden. Dieser Tag würde eine Zäsur in Damiens Leben sein. Dafür würde Chief Netzinger sorgen.
3: Familie, jetzt müssen Sie es kapieren.
7: Bitte.
3: Oh, verflucht.
7: Bitte helfen Sie mir.
3: Du armes Ding.
7: Sie sind ein Polizist. Danke.
3: Ich glaube nicht, dass du überlebst.
7: Was? Was sagen Sie da?
3: Die Verletzungen sind zu schlimm.
7: Da war dieses Pärchen. Sie haben mir...
3: Psst.
7: Sie haben...
3: Ich weiß.
2: Chief Netzinger sah sich um. Die Straße war leer. An einem Sonntagabend war kaum jemand in der Gegend unterwegs. Kurz glaubte er, ein Motorengeräusch wahrgenommen zu haben. Aber er musste sich wohl getäuscht haben. Der Polizeichef von Hurricane zog seine ledernen Handschuhe an.
7: Was tun Sie mit mir?
3: Alles ins rechte Lot.
2: Der Chief agierte ohne Zögern. Mit der rechten Hand hielt er den Kopf. Die linke presste er fest auf Mund und Nase der jungen Frau. Chief Netzinger parkte den Wagen am Straßenrand vor seinem Haus. Durch die Gardine am Wohnzimmerfenster konnte er undeutlich seine Frau Emily erkennen. Der Fernseher strahlte bläuliches Licht in den Raum.
8: Na, wie war es bei Damien und Haley? Ist alles in Ordnung mit den beiden?
3: Emily, lass uns später darüber reden, bitte.
8: Warum das denn, Bob?
3: Ich muss noch mal weg.
8: Was? Ist es dienstlich? Du hättest mir Bescheid geben können.
3: Es ist nicht dienstlich. Es geht um Damien und Haley. Sie haben eine Riesenscheiße gebaut.
8: Was meinst du damit? Was machst du da? Bob! Ich verlange eine Antwort! Spaten und Spitzhacke? Sag mir sofort, was los ist.
3: Später.
8: Nein, jetzt!
3: Ach, ganz wie du willst.
8: Ich höre...
3: Im Jeep habe ich die Leiche einer jungen Frau. Sie stammt aus Damiens Haus. Eine unbekannte Anhalterin.
8: Was?
3: Damien und Haley behaupten, sie hätten die Frau in Notwehr erschlagen. Im Drogenrausch ist sie über unseren Sohn und seine Freundin hergefallen.
8: Bob, ist das die Wahrheit?
3: Im Moment möchte ich gar keine andere Wahrheit. Es gilt, die Familie zu schützen. Haley erwartet ein Baby.
8: Oh, mein Gott.
3: Also hat Damien auch unser Enkelkind vor der Verrückten gerettet.
8: Nein, dann ist doch alles in Ordnung. Damien ist ein Held.
3: Die Frage ist nur, warum die Frau nackt mit Handschellen an ein Heizungsrohr gekettet war. Sie war wirklich übel zugerichtet. Und ich bin mir ziemlich sicher, sie wurde missbraucht.
8: Aber...
3: Verstehst du? Unser Sohn ist alles andere als ein Held. Keine Ahnung, wie alles abgelaufen ist.
8: Gut. Du vergräbst die Leiche.
3: Ja. Ah,
8: gut. Jetzt gilt es, alle Spuren zu vernichten. Wir müssen jetzt auch unser Enkelkind beschützen. Soll ich dir helfen?
3: Nein, das schaffe ich allein.
8: Okay. Ich warte auf dich, Bob.
3: Scheiße!
8: Bob, was hast du denn?
3: Mein Jeep ist weg.
8: Das kann nicht sein.
3: Da vorne hat er gestanden. Mit der Leiche.
8: Dann wurde der Wagen gestohlen. Das Fahrzeug des Polizeichefs von Hurricane? Das kann doch nicht wahr sein.
3: Doch, Emily, doch. Das ist doch keine Halluzination. Wir haben jetzt ein ganz beschissenes, riesengroßes Problem.

0: Ja?
1: Ich bin's, Dully.
0: Was gibt es?
1: Kann ich dich mal was fragen, Pam?
0: Sicher, Dully. Leg los.
1: Heute Morgen, bei diesem furchtbaren Unfall, da habe ich mich ziemlich dumm angestellt. Ich habe sogar mein Frühstück ausgekotzt.
0: Och, das ist doch verständlich, dass man sich bei so einem Anblick übergibt. Wir sind doch alle nur Menschen.
1: Naja, bevor du kamst, war ich völlig überfordert. Ich lief nur hin und her wie ein aufgeschrecktes Huhn. Ganz schön dämlich was.
0: Dully, in Hurricane passiert nicht viel. Die meiste Zeit sitzen wir nur rum oder fahren durch die Gegend. Da gerät man bei so einem übel zugerichteten Unfallopfer schon mal kurz aus der Bahn.
1: Ist nur so, manchmal frage ich mich, ob ich jemals ein guter Polizist werde.
0: Dully, du bist ein guter Polizist. Ohne dich wäre ich aufgeschmissen.
1: Nett, was du da sagst. Na, dann hoffen wir mal, dass unser zukünftiger Dienst auch weiterhin aus Rumsitzen und durch die Gegend fahren besteht.
0: Das hier ist Hurricane, nicht Vancouver oder L.A.
1: Hast recht, Pam. Wir sind vermutlich am langweiligsten Ort der ganzen Welt.
0: Entspann dich. Wir sehen uns morgen.
1: Gut. Danke, dass du mir zugehört hast.

0: Sieh dir das an. Die Karre vom Chief hat Vollausstattung. Der bettet seinen fetten Arsch auf allerfeinstem Leder. Mit roten Nähten. Das kostet sowas von extra. Was stellen wir mit der Ladung an? Ich weiß schon. Das macht uns zu Königen. Den Königen von Hurricane. Jetzt holen wir uns alles und jeden.
1: Europa Next. 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Der Clan. Der Elder-Clan tritt auf den Plan. Kirk, Brody und Kelly wollen die Stadt Hurricane endgültig unter ihre Kontrolle bekommen. Die drei Brüder umgibt eine Aura knisternder Aggressivität, die ohne jede Vorwarnung festgesetzt werden kann. Polizeichef Nitzinger ist ihnen hilflos ausgeliefert und verstrickt sich immer mehr in Widersprüchen. Deputy Pam Turners Ermittlungen werden von allen Seiten in die Irre geführt. Doch sie gibt nicht auf.

0: Montag, 12. Juli. Goldmine der Stockwell Company in Hurricane, Alaska.
1: Okay, Skip. Die Fässer gehen in den Bereich D9.
2: Okay.
3: Einen wunderschönen guten Morgen, Jeff.
4: Hi.
1: Ihr seid früh dran.
3: Heißt das etwa, du hast die Lieferung noch nicht zusammengestellt?
4: Ha? Heißt es das? Dann wärst du nämlich unpünktlich.
1: Nein, nein, es steht alles bereit. Da vorne die drei Metallboxen.
3: Gut. Brody, checkst du mal die Ware?
4: Mach ich.
1: Oh, es ist nicht nötig. Ihr glaubt doch wohl nicht, dass ich euch bescheiße.
4: Kirk, macht einen guten Eindruck.
3: Fein. Bring sie in den Transporter.
4: Kann mir der Typ nicht helfen?
1: Habt ihr schon von dem Unfall auf dem Highway gehört? Der Kollege Jack Benson ist gestern von einem Truck überrollt worden.
3: Tragisch.
1: Ja, Benson war nackt. Ist verrückt, was? Die Bullen werden den Toten sicher untersuchen lassen.
3: Wenn schon. Und jetzt hilf meinem Bruder.
1: Na, komm.
0: Zur gleichen Zeit im Polizeirevier von Hurricane. Der Beauty Patterson schnitzte hingebungsvoll an einer neuen Lockpfeife für Vögel und verzierte dabei seinen vierten Donut.
5: Ich hoffe, ich habe dich gestern Abend mit meinem Anruf nicht genervt.
6: Das geht völlig in Ordnung, Dali.
5: Weißt du, Pam, da ist meistens niemand, mit dem ich reden kann. Ich habe nachgedacht, Pam, über den Unfall mit diesem Jack Benson. Das wäre dann der dritte ungeklärte Todesfall in diesem Jahr. Erst Laura Jordan aus dem Supermarkt. Sie ist im See ertrunken. Und dann der Holzfäller, der sich im Wald verlaufen hat und in der Nacht davor. Der war erst 18 Jahre alt. Verdammt traurig.
6: Du hast das noch alles auf dem Plan?
5: Klar. Laura war nett. Sie saß an der Kasse und hatte immer ein Lächeln für mich übrig. Ich sage dir, das hängt irgendwie zusammen.
6: Wenn dem so ist, werden wir es herausfinden. Ich frage mal bei Dr. Fiddler nach, wie weit er mit der Untersuchung von Bensons Leiche ist.
5: Ja, bin gespannt.
7: Deputy Turner, nehme ich an.
6: Guten Morgen, Dr. Fiddler.
7: Alle notwendigen Untersuchungen wurden von mir persönlich durchgeführt. Ich wollte mich gerade bei Ihnen melden.
6: Danke, Doktor. Und?
7: Ich konnte nichts Ungewöhnliches feststellen.
6: Keine Spuren von Drogen?
7: Nein, nichts. Auch kein Alkohol. Jack Benson war in jeder Hinsicht stocknüchtern.
6: Und warum hat er sich dann so verhalten?
7: Das lässt sich jetzt beim besten Willen nicht mehr feststellen. Er war doch Kriegsveteran, oder?
6: Ja, war lange Zeit im Irak stationiert.
7: Das lässt manche nie mehr los. Es zerfrisst sie. Jeden Tag mehr. Ist so, als wenn die Seele an Krebs erkrankt ist.
6: Danke, Dr. Fiddler.
7: Ich hoffe, ich konnte helfen, Deputy Pam.
5: Laura und der junge Holzfäller waren wohl nicht im Irak. Oder was meinst du?
6: Nein, das waren sie garantiert nicht. Ich drehe meine Runde durch Hurricane und frühstücke anschließend bei Beth. Soll ich dir was mitbringen?
5: Danke, nein. So, ich glaube, die Lockflöte ist fertig. Klingt das nach Kriegente?
0: Bob Nitzinger, der Polizeichef von Hurricane, und seine Frau, die gleichzeitig seine Stellvertreterin auf dem Revier war, standen vor dem maroden Haus ihres Sohnes Damien. Chief Nitzinger atmete mehrmals tief und langsam ein, um seine Unruhe, gespeist aus Wut und Existenzangst, in den Griff zu bekommen. Die unberechenbaren Handlungen seines Sohnes hatten die gesamte Familie in Gefahr gebracht.
8: Du darfst auf keinen Fall erwähnen, dass dein Wagen mitsamt der Leiche gestohlen wurde. Ist das klar, Bob? Das wäre zu viel Aufregung für eine Schwangere.
9: Wer immer den Jeep geklaut hat, der hat uns in der Hand, Emily. Ist dir das klar?
8: Aber mit dem Autodiebstahl hat der sich doch auch strafbar gemacht. Und deshalb schweigt er vermutlich.
9: Der Kerl hat eine Leiche als überraschende Zugabe erhalten.
8: Wir warten ab. und reagieren dann, wenn es erforderlich ist. So haben wir es immer gemacht. Und jetzt reiß dich gefälligst zusammen.
9: Hier funktioniert nichts. Sie lassen alles verkommen.
8: Ruhig, Bob. Es ist nicht abgeschlossen.
2: Oh, hi, Dad. Hi, Mom.

0: Echt?
1: Ja, echt. Haley, Kind, komm zu uns ins Wohnzimmer.
2: Oh, Mrs. Nitzinger. Ja, einen Moment bitte.
3: Damien, du wirst ab jetzt weiter putzen. Kapiert?
0: Okay, okay.
2: Mrs. Nitzinger, Mr. Nitzinger, hätte ich gewusst, dass Sie beide vorbeikommen, gäbe es selbstgebackenen Kuchen. Darin bin ich ziemlich gut. Soll ich wenigstens Kaffee machen?
1: Nein, danke, Kleines. Wir brauchen nichts. Und nenn mich doch bitte Emily.
2: Ja, sehr gern.
1: Der alte Brummbär hier ist ab jetzt Bob. In Ordnung, Bob?
3: Na, meinetwegen. Damien, stell das Bier weg. Du brauchst einen klaren Kopf.
0: Ich bin super klar, Dad. Absolut.
2: Emily? Bob? Wollt ihr euch nicht setzen? Damien, räum doch mal die Pizzaschachteln von der Couch.
0: Klar, kein Problem.
3: Ich nehme den Stuhl. Was dagegen? Der macht wenigstens einen halbwegs sauberen Eindruck.
0: Ja, ganz wie du willst.
1: Aha. Wie geht es dir, Haley?
2: Nun, gut. Ja, ja, mir geht es gut.
1: Du musst jetzt auf dich und das Kind Acht geben.
4: Guten Morgen, Pam.
5: Hallo, Beth. Hi, Judy. Morgen, Pam.
4: Setz dich bitte an die Theke. Zuerst einen Kaffee, schwarz ohne Zucker, wie immer.
5: Danke, Beth. Zum Frühstück nehme ich das, was die Jungs da hinten bekommen haben. Aber bitte nur die halbe Portion.
4: Judy, bringst du bitte Pam auch Eier mit Speck? Aber eine Nummer kleiner. Und ein paar Scheiben von unserem frischen Brot.
6: Mhm. Kommt sofort.
5: Die Enkel sind in der Schule?
4: So ist es. Grace und Zoe schreiben heute einen Mathe-Test.
5: Sind sie eigentlich gleich gut mit ihren Leistungen?
4: Weil sie eineiige Zwillinge sind? Nein, Zoe hasst Mathe, während Grace bereits mit 3 Jahren die Uhr lesen konnte. Und wusste, wie viele Finger sie an den Händen hat.
5: Aha.
4: Weiß man schon mehr über den nackten Toten vom Highway?
5: Oh, ist der Vorfall etwa schon in der ganzen Stadt bekannt?
4: Naja, Dolly Patterson hat schon am frühen Morgen bei uns ein paar Donuts abgeholt.
5: Er ist ein Plappermaul.
4: Aber auch eine gute Seele. Der Tote arbeitete in der Mine?
5: Ja, ich ließ ihn auf Drogen untersuchen. Aber bei der Obduktion wurde von Dr. Fiddler nichts dergleichen festgestellt.
4: Das findest du merkwürdig. Das kann ich verstehen. Immerhin zog sich der Bursche aus, bevor er sich vor einen Truck stellte.
5: Ja, das kann einem schon zu denken geben.
4: Wenn einer die Sache aufklären kann, dann bist du es, Pam. Der Rest der Truppe, mit Verlaub. Ach, du weißt schon.
5: Der Chief hat viel Erfahrung.
4: Du solltest seinen Posten übernehmen. Dann wäre es vielen in Hurricane wohler. Übrigens, letzte Woche war Justin hier und aß einen Hamburger. Er machte einen ziemlich heruntergekommenen Eindruck.
5: Das ist nicht mein Problem, Beth.
4: Das ist die richtige Einstellung. Mit Justin wäre das nie was geworden. Ah, da kommt dein Frühstück.
5: Guten Appetit. Danke, Judy. Sieht gut aus, wie immer.
7: Drei Männer, die, obwohl sie Brüder waren, unterschiedlicher nicht sein konnten, hatten sich im Schuppen des ehemaligen Sägewerks versammelt und betrachteten die Frauenleiche im Laderaum des Jeeps.
8: Seht euch das an. Die ist echt übel zugerichtet. Was haben die das gemacht?
1: In der wievielten Woche bist du?
2: In der 9. Emily.
3: Schluss damit. Wenn wir uns jetzt nicht konzentrieren, kommt das Kind im Knast zur Welt. Ist die Matratze verbrannt worden?
0: Ja, und die Überreste haben wir vergraben am Waldrand hinter dem Haus. Verrätst du mir, wo du die Leiche hingebracht hast?
3: Nein, das musst du nicht wissen.
1: Und ihr zwei habt keine Ahnung, wer die Tote war?
2: Nicht die geringste.
3: Ihr habt den Rucksack samt der Kleidung einfach in den Fluss geworfen. Dabei wäre es verdammt nochmal hilfreich zu wissen, wer hier verreckt ist.
1: Hat die Frau denn nichts erzählt?
0: Die hat hier Drogen eingeworfen, ohne uns zu fragen. Dann ist sie sofort komplett durchgeknallt.
2: Die Frau war sicher eine Streunerin. Ein Junkie. So sah sie auch aus. Bestimmt lief sie vor etwas weg.
1: Das wäre gut. Wenn das stimmt, wird sie vielleicht gar nicht vermisst.
3: Wissen wir aber nicht. Wir wissen nichts. Rein gar nichts.
2: Ich wünsch mir, das wäre alles nicht geschehen. Wir...
1: Oh, Kind, beruhige dich.
2: Wir konnten doch nichts dafür. Sie wollte uns umbringen.
0: Genau. Mit einem Messer ist die Irre auf Haley losgegangen. Ich konnte sie im letzten Moment aufhalten, sonst wäre Haley tot. Und das Baby auch.
2: Aber wenn man uns nicht glaubt, dann müssen wir ins Gefängnis.
1: Alles wird gut, Haley. Schließlich ist Damiens Vater hier der Polizeichef und ich seine Stellvertreterin. Die Familie hält immer zusammen.
2: Danke, Emily. Danke, Bob.
1: Als werdende Mutter bekommst du allen Schutz, den du brauchst.
2: Ihr seid so lieb.
0: Hey, dann seid ihr bald Großeltern. Das sollten wir doch eigentlich feiern.
3: Halt's Maul, Damien. Halt verdammt noch mal dein dummes Maul.
7: Das Diner von Beverly Grant war der eigentliche Mittelpunkt für die Menschen in Hurricane. Die Inhaberin legte Wert darauf, von allen einfach nur Beth genannt zu werden. Sie betrieb das Diner und die Vermietung von einem halben Dutzend Zimmern im Nebenhaus gemeinsam mit ihrer Tochter Judy. Beth kam sofort hinter der Theke aus poliertem Zedernholz hervor, als sie Pam entdeckte. Dr. Judy brachte gerade drei riesige Teller mit Eiern und Speck an einen Tisch mit hungrigen Holzfällern.
8: Auf jeden Fall eine Zange mit im Spiel.
7: Brody Elder, der den Spitznamen Klappspaten trug. Weil er sich von dem handlichen Werkzeug nur selten trennte und den scharf geschliffenen Spaten allzu gern zur Disziplinierung seiner Mitmenschen nutzte. Brody hatte gut 20 Kilo Übergewicht. Und trotz seiner nur 162 Zentimeter Körpergröße umgab ihn eine Aura knisternder Aggressivität, die ohne jede Vorwarnung freigesetzt werden konnte. Speichel glänzte in seinem Bart.
8: Eine Schande ist das. Wirklich.
7: Kelly Elder überragte seinen Bruder Brody um mehr als 20 Zentimeter. Er hatte eine Menge rotes Haar unter der Schirmmütze. Sein Gesicht zeigte fast immer einen leicht melancholischen Ausdruck, so als würde er sich ständig wegen irgendetwas sorgen. Das tat er aber nur sehr selten. Wenn es ein Problem zu lösen galt, vertraute er auf Handfeuerwaffen. Mit Vorliebe großkalibrige Revolver. Wegen der Zuverlässigkeit.
9: Für uns ist die Tote ein Geschenk. Das ist doch wohl klar.
7: Kirk Elder, der Älteste, trug keine viel zu weiten Jeans und karierte Hemden wie seine Brüder. Er war einer der wenigen Männer in Hurricane, die nicht nur zum Kirchgang einen gebügelten Anzug trugen. Wobei Kirk niemals seinen Gottesdienst besuchte. Für ihn existierten nur zwei Gebote. Ihr habt mir zu gehorchen und gebt mir euer Geld.
8: Warum hat Chief Nitzinger das getan?
9: Ich denke, dass sein Sohn Damien, dieser Psycho, dafür verantwortlich ist. Der alte Nitzinger sollte nur die Leiche verschwinden lassen.
8: Wir sind echt krank. Die Frau war sicher mal sehr hübsch.
10: Jetzt aber nicht mehr.
8: Hey Ma, ist das nicht furchtbar?
11: Was wird das hier?
7: Ma Elder war nicht nur die Mutter der Elder-Brüder, sondern auch die unbestrittene Chefin des Clans. Widerspruch duldete sie von niemandem. Wer ihre Söhne bedrohte, geriet in unmittelbare Gefahr. Das hatte schon vor 20 Jahren deren Vater Richie erfahren müssen. Aber das ist eine andere Geschichte, die an anderer Stelle erzählt werden sollte.
11: Haltet ihr Totenwache oder begafft ihr den Leichnam einfach nur wie drei dämliche, pubertierende Idioten?
9: Sie ist unser Ticket in eine sorgenfreie Zukunft.
11: Das mag sein. Packt jetzt das Mädchen in eine der Kühltruhen. Die Leiche muss in Form bleiben. Schließlich wollen wir mit ihr den Chief kalt stellen.
10: Aber erst wird sie hier kalt gestellt. Klingt lustig, was?
8: Ma!
11: Habt gefälligst Respekt vor den Toten. Du, Brody. Und du, Kelly. Ihr fahrt mit der Produktion fort. Arctic Diamond macht sich nicht von allein. Es sind doch wieder genügend Zutaten aus der Mine vorhanden.
9: Ja, das reicht fürs Erste.
11: Los, weg mit der Leiche. Brody, Kelly, genug geglotzt.
8: Ja, Ma. Komm schon, Brody.
11: Komm mit, Kirk. Es ist an der Zeit, den Chief zu kontaktieren.
9: Okay.
8: Hey, pass mit ihrem Arm auf.
12: Schon gut. Rein mit ihr.
8: Zack. Kalt gestellt.

0: Hallo, Dolly.
1: Guten Morgen, Chief.
0: Liegt was an?
1: Nein, nicht ein einziger Anruf. Ist halt ein typischer Montag.
0: Wo steckt Pam?
1: Die dreht eine Runde durch den Ort. Ach ja, Pam hat mit Dr. Fiddler gesprochen. Wegen der Untersuchung der Leiche von dem nackten Minenarbeiter.
0: Und?
1: Es wurden keine Drogen festgestellt.
0: Wie ich es gesagt habe.
1: Oh, ich geh mal ran. Polizeirevier Hurricane, Deputy Patterson. Ganz wie Sie meinen. Ist für Sie, Chief, ein Mr. Miller.
0: Was will er denn?
1: Der Chief will wissen, worum es geht. Okay, ich sag's ihm. Mr. Miller will nur mit Ihnen sprechen. Soll sehr wichtig sein.
0: Ich nehme den Anruf in meinem Büro an.
1: Der Chief übernimmt von seinem Büro aus, Mr. Miller. Sekunde.
0: Chief Bob Nitzinger. Was kann ich für Sie tun, Mr. Miller?
2: Hier ist Kirk Elder.
0: Elder?
2: Es bricht eine neue Zeit an, Chief.
0: Was meinen Sie damit?
2: Ihr unangemessenes Verhalten gegenüber meiner Familie hat jetzt ein Ende.
0: Warum sollte es dazu kommen, Elder?
2: Egal, was wir von nun an machen. Es geht Sie und Ihre Leute nichts mehr an. Verstanden?
0: Nein, ich habe nicht verstanden.
2: Wissen Sie, Chief, ich habe da so eine Angewohnheit. Bisweilen beschatte ich bestimmte Bürger in Hurricane. Nur um zu sehen, was sie so alles treiben. Ja, darin bin ich sehr gut. Sie gehören auch dazu. In besonderem Maße sogar. Sie ahnen sicher schon, worauf ich hinaus will.
0: Ich habe nicht die geringste Ahnung.
2: Doch, haben Sie. Gestern Abend beobachteten mein Bruder Brody und ich, wie Sie etwas aus dem Haus Ihres Sohnes in den Wagen verfrachteten. Etwas Großes. Es war in eine Plane gewickelt. Ein paar Fotos habe ich davon auch gemacht. Wir konnten nicht verstehen, worüber Sie und Ihr Sohn Damien redeten. Dafür waren wir etwas zu weit von Ihnen entfernt. Es klang aber ziemlich aufgeregt. Es gab echte Probleme, stimmt's?
0: Und weiter?
2: Ich weiß auch von Ihrem Zwischenstopp. Das war schlimm, was Sie da getan haben. Aber Respekt, wenn es drauf ankommt, können Sie knallhart sein. Das bleibt aber unser kleines Geheimnis. Brody hat davon nichts mitbekommen, er ist im Wagen geblieben.
0: Ich habe niemanden bemerkt, wie...
2: Wie ich anfangs erwähnte, Chief. Ich bin wirklich gut im Beschatten. Lautlos wie ein Puma. Und abschließend nahmen wir ihren Jeep an uns. Brody ist da sehr geschickt. Stellt sich nur die Frage, wer die Tote ist.
0: Wo ist sie?
2: Ist auf Eis gelegt.
0: Und mein Wagen?
2: Der wurde beschlagnahmt. Auf gute Zusammenarbeit, Chief. Sie hören von mir.
3: Scheiße! Scheiße!
4: Pam verließ Beverly Grants Restaurant und öffnete gerade die Fahrertür ihres Streifenwagens, als sie eine vertraute Stimme vernahm.
5: Deputy Turner! Hallo! Hallo! Haben Sie einen Moment Zeit für mich?
6: Sicher, Direktor Colfax. Sie wollen mich bestimmt nach Jack Benson fragen.
5: Ja, ich musste ein paar Besorgungen erledigen und dann sah ich Sie, Deputy Turner. Wie ist denn der Stand der Ermittlungen?
4: Der Leiter der Goldmine war ein wenig außer Atem. Er trug heute eine hellgrüne Fliege, die bei seinem Sport über den Parkplatz verrutscht war, sodass ihre linke Hälfte seinen frisch rasierten Unterkiefer streifte.
6: Wir haben noch keine Ahnung, was ihn zu diesem Wahnsinn verleitete. Aber Drogen wurden in seinem Körper nicht nachgewiesen.
5: Da bin ich aber erleichtert. Aber eigentlich war ich mir sicher, dass meine Leute keine Drogen zu sich nehmen. Vielen Dank für diese Information.
6: Ich muss da mal weiter, Mr. Colfax. Einen angenehmen Tag noch.
5: Natürlich. Sie haben einen überaus verantwortungsvollen und nicht ganz ungefährlichen Beruf. Gott sei mit Ihnen.
6: Auf Wiedersehen.
7: Mr. Colfax. Mr. Colfax.
5: Mrs.
7: Sir Automatic. Aus der Gemeinde. Ich bin doch die Mezzosopranistin im Sonntagschor.
5: Mrs. Maddick. Schön, Sie zu sehen. Wie geht es Ihnen?
7: Ich muss mich unbedingt bei Ihnen bedanken, Mr. Corfax, für diese wunderschönen Kinderbibeln mit den bunten Zeichnungen. Die kleinen Mädchen und Jungen in der christlichen Vorschule lieben es. Und dann noch das ganze herrliche Holzspielzeug.
5: Die Kinder unserer Gemeinde liegen mir sehr am Herzen.
7: Ach, das spürt man. Oh ja, sie leisten Großartiges. Lassen Sie sich umarmen. Gäbe es doch nur mehr Männer wie Sie in Hurricane.
5: Tja, Mrs. Reddick.
7: Maddick. So, und nun gönne ich mir ein Stück Apfelkuchen bei der reizenden Beverly Grant. Darf ich Sie vielleicht dazu einladen, Mr. Corfax? Es wäre mir eine große Ehre.
5: Das ist sehr freundlich. Aber in der Mine wartet ein ganzer Berg Arbeit auf mich.
7: Oh, immer fleißig. Verstehe. Dann vielleicht ein anderes Mal. Bis bald.
4: Colfax setzte sich in seinen Cadillac und brauchte ein paar Augenblicke, um genügend Mut zu sammeln. Für einen seiner Ansicht nach dringend notwendigen Anruf.
8: Ja, wer ist da?
2: Oh, Mrs. Elder. Schön, Ihre Stimme zu hören. Hier ist Albert Colfax. Wie geht es Ihnen?
8: Was wollen Sie, Colfax?
2: Ist Ihr Sohn Kirk zu sprechen?
8: Mal sehen, was er dazu meint.
9: Colfax?
2: Kirk! Mr. Elder. Wir haben ein Problem. Ein Problem, das immer größer wird, wie... Ja, wie ein Geschwür.
9: Ach.
2: Dieser Mann, Jack Benson, er hat in der Mine gearbeitet und...
9: Ich weiß, wer Jack Benson war.
2: Dann wissen Sie auch, was ihm passiert ist?
9: Sicher.
2: Arctic Diamond ist daran schuld. Benson hat es genommen und es durchgedreht. Das Zeug löst bei einigen Leuten Wahnvorstellungen aus. Also, bei den hochwertigen Zutaten, die ich ihm liefere, muss sich das doch ändern lassen. Es geht ja nicht nur um Jack Bensons Tod. Einige der Minenarbeiter hatten während ihrer Schicht geistige Aussetzer. Ein Wunder, dass da nicht schon viel mehr passiert ist, Herrje! Und im Trailerpark kommt es immer wieder zu plötzlichen Gewaltausbrüchen.
9: Colfax? Wird das jetzt hier eine Beschwerde? Wollen Sie sich wirklich bei mir beschweren?
2: Nein, nein. Aber so kann das nicht weitergehen. Lässt sich da nicht was an der Rezeptur ändern?
9: Sage ich Ihnen, wie Sie die Goldmine zu führen haben?
2: Nein, nein, natürlich nicht. Aber...
9: Sie wollen uns belehren, Colfax? Sie kritisieren mich? In Anwesenheit meiner Mutter? Wie soll ich mit einem solchen unverschämten Gebaren umgehen?
2: Ich wollte auf gar keinen Fall unhöflich, anmaßend erscheinen, Mr. Elder.
9: Sie sind sogar sehr anmaßend. Wir sprechen uns noch.
8: Der Mann muss sich beruhigen.
9: Dafür sorge ich mal.
8: Dann hol aber jetzt erstmal deine Brüder. Das Essen ist fertig.
6: Dali, bitte melden.
10: Wo steckst du?
6: Am Highway. Verkehrskontrolle. Heute sind scheinbar nur brave Fahrer unterwegs.
10: Hier versäumst du auch nichts, Ben.
6: Okay. Over.
4: Ein Fahrer verringerte die Geschwindigkeit seines Langholztransporters, als er den Streifenwagen in der Parkbucht am Straßenrand entdeckte.
6: Nochmal Glück gehabt, Kumpel.
4: Während sie versuchte abzuschätzen, ob die Ladung aus riesigen Stämmen das zulässige Gesamtgewicht überschritt, näherte sich aus der anderen Richtung ein blauer Geländewagen mit rasender Geschwindigkeit.
6: Na, warte! Dali! Ich verfolge einen dunkelblauen Jeep Wrangler. Deutliche Geschwindigkeitsüberschreitung.
10: Einen dunkelblauen Wrangler? So einen wie der Chief fährt?
6: Genau. Mann, der fährt wie ein Wahnsinniger. Halt an, hörst du die Sirene nicht?
4: Pam kam an den Jeep so nahe heran, dass sie das Nummernschild erkennen konnte.
6: Das gibt's doch nicht!
4: Der Verfolgte schierte auf die Gegenfahrbahn aus, um einen Tankwagen zu überholen. Ein entgegenkommender Pickup konnte einen Zusammenprall nur verhindern, indem er auf den Seitenstreifen auswich. Ausgerechnet jetzt wurde der Gegenverkehr stärker. Pam konnte die Verfolgung erst wieder aufnehmen, als der Tankwagen so weit wie eben möglich rechts fuhr.
6: Verdammter Mist! Er ist über alle Berge! Dali, ist der Chief da?
10: Ja, willst du ihn sprechen?
6: Nein, ich komme zu ihm.
10: Alles in Ordnung, Pam?
6: Nein, ist es nicht.
1: Hi, Pam.
6: Der Chief ist in seinem Büro?
1: Ja. Was war denn mit dem Jeep?
6: Erklär ich dir später.
11: Was gibt's denn?
6: Chief.
0: Pam, Sie sind ja ganz außer Atem. Hat's Ärger gegeben?
6: Ich habe auf dem Highway einen Wagen verfolgt. Der Fahrer ist gerast wie ein Wahnsinniger. Beinahe wär's zu einem Unfall gekommen.
0: Haben Sie den Kerl erwischt?
6: Leider nein. Das Fahrzeug war ein dunkelblauer Jeep Wrangler.
0: Ach,
6: Es war Ihr Wagen, Chief.
0: Sind Sie da sicher?
6: Auf jeden Fall. Ich konnte das Nummernschild erkennen. Wegen der verdunkelten Heckscheibe war es allerdings nicht möglich, die Insassen zu sehen. Wissen Sie, wer gefahren ist? Vielleicht Ihr Sohn, Damien?
0: Damien, nein. Dem würde ich doch nicht meinen Wrangler leihen.
6: Wer dann?
0: Ich weiß nicht genau.
6: Sie wissen nicht, wer mit Ihrem Privatwagen über den Highway rast, Chief. Das kapiere ich nicht.
0: Nun gut. Sie lassen ja nicht locker. Ich habe den Wagen verkauft.
6: Verkauft? An wen?
0: An einen jungen Burschen aus der Gegend.
6: Und wie heißt der? Den Irren knöpfe ich mir vor.
0: Es geht Sie nichts an, wem ich die Karre verkauft habe.
6: Eigentlich schon, Chief. Der neue Besitzer gefährdet mit seiner Fahrweise Menschenleben.
0: In Ordnung. Sie haben ja recht. Ich werde ihn zur Raison bringen. Es ist nämlich so, ich wollte das nicht an die große Glocke hängen, Pam.
6: Den Verkauf Ihres Jeeps? Wieso denn nicht?
0: Setzen Sie sich bitte. Ich bin zurzeit ein wenig gereizt. Entschuldigen Sie mein unangemessenes Verhalten.
6: Was ist denn los?
0: Wir brauchen Geld. Die Freundin meines Sohnes bekommt ein Baby.
6: Oh, das ist ja ein Ding.
0: Ja, die Bruchbude, in der Damien und Haley wohnen, muss dringend renoviert werden. Da kann man doch so kein Kind aufwachsen lassen.
6: Verstehe. Dann werden Sie und Emily Großeltern. Das ist doch toll.
0: Ja, sicher, sicher. Emily ist ganz aus dem Häuschen. Aber ich bin mir nicht sicher, ob Damien und seine Freundin wissen, welche Verantwortung da auf sie zukommt.
6: Die zwei werden das schon hinkriegen. Mit Ihrer und Emilys Unterstützung.
0: Also, den Käufer meines Jeeps werde ich anrufen und ordentlich zusammenstochen. Darauf können Sie sich verlassen, Pam.
6: Gut. Waren Sie bereits im Trailerpark der Minenarbeiter und haben sich nach Jack Benson erkundigt?
0: Ja, da ist niemandem was an Benson aufgefallen. Galt als Durchschnittstyp. Er muss durchgedreht sein. Die Kriegserlebnisse hinterlassen halt Spuren.
6: Ist der Fall damit erledigt?
0: Ich weiß nicht, was wir sonst noch tun können. Mord ist ja wohl ausgeschlossen.
6: Okay, Chief. Ich mache mich dann mal wieder an die Arbeit. Nochmals meinen Glückwunsch zu Ihrem Enkelkind.
0: Danke, Pam. Aber wie gesagt, behalten Sie es noch für sich.
6: Ganz wie Sie wollen.
0: So eine verfluchte Scheiße.
2: Chief, so schnell hört man sich wieder.
0: Sind Sie wahnsinnig geworden, Kirk?
2: Was soll das?
0: Sie rasen mit meinem Jeep über den Highway und lassen sich von Deputy Pam Turner verfolgen.
2: Diese Turner muss sich geirrt haben.
0: Nein, garantiert nicht. Sie hat sogar das Nummernschild identifizieren können.
2: Konnte sie erkennen, wer am Steuer saß?
0: Zum Glück nicht. Aber auf gar keinen Fall, dass...
2: Ich werde das klären.
0: Irgendwann mache ich dich fertig.
4: Jemand hatte gegen Kirk Elders erstes Gebot verstoßen. Ihr habt mir zu gehorchen. Da kamen nur zwei Personen in Frage. Wobei eine von den beiden sich nicht zu so viel Unvernunft hinreißen lassen würde.

0: Hey, Kirk. Ich entlade gerade den Transporter. Dann können wir mit der Arbeit anfangen. Ist das Kirk?
1: Wo ist der Wagen von Chief Nitzinger? Komm gefälligst her, wenn ich dich was frage. Stell die beschissene Schubkarre ab. Wo ist der Jeep?
0: Brody ist damit weggefahren. Ich hielt das für keine gute Idee. Ich hab's ihm ausdrücklich gesagt. Aber du kennst ja Brody. Wenn der sich was in den Kopf gesetzt hat.
1: Du hättest mir Bescheid geben müssen, kapiert?
0: Ja, okay, stimmt. Oh, da ist Brody ja schon wieder.
1: Brody, komm da sofort raus! Bist du jetzt völlig bescheuert?
2: Halt dich ab, Mann. Ich habe nur eine kleine Spritztour gemacht. Die Karre hat den V8 mit 470 PS. Der Chief hat's richtig krachen lassen.
1: Ich soll mich abregen? Diese Pam Turner hat dich verfolgt.
2: Die hab ich abgehängt. Und wie?
1: Sag mal, ist der nur Scheiße in deinem Hirn?
3: Au! Mann! Hey, lass das!
1: Du gefährdest unser Geschäft!
0: Kirk, bitte, hör auf!
4: Schluss damit! Stopp! Was geht hier vor?
1: Hast du es jetzt kapiert, Brody?
4: Kirk, warum schlägst du deinen kleinen Bruder?
1: Hm? Er ist mit dem Wagen vom Chief durch die Gegend gerast!
4: Was? Stimmt das, Brody?
2: Hey, ist nichts passiert, Ma.
1: Nur, dass Pam Turner ihn verfolgt hat. Und Nitzingers Wagen eindeutig identifizieren konnte. Sie war beim Chief. Der hat mich vorhin angerufen.
4: Brody, wie kannst du nur so ein Risiko eingehen?
2: Nun, Ma, ich bin ja wieder hier.
4: Der Chief ist ein gerissener Hund. Er wird schon eine Ausrede gefunden haben. Damit das nicht nochmal vorkommt, wird der Wagen heute Nacht im See versenkt. Brody und Kelly übernehmen das.
0: Geht klar, Ma.
2: Jo.
4: Und jetzt an die Arbeit. Sofort. Wir brauchen mehr Arctic Diamond. Die Kundschaft wartet.
0: Komm, Brody.
4: Brody, du hast 2 Wochen Stubenarrest. Du verlässt das Grundstück nur für unbedingt notwendige Arbeiten. Und meldest dich dann vorher bei mir ab.
1: 2 Wochen Stubenarrest? Ma, Brody hat uns alle in Gefahr gebracht.
4: Du bist der Älteste. Es ist deine Aufgabe, auf die beiden aufzupassen. Besonders auf Brody.
1: Aber...
4: Brody ist nun mal kein Geistesriese. Du weißt, bei der Geburt hatte er die Nabelschnur um den Hals. Und ich möchte nicht, dass du einen deiner Brüder schlägst. Das ist allein mein Vorrecht. Verstanden?
1: Okay. Kommt nicht wieder vor. Ich brauche Brody heute Abend noch in Two Sins, bevor er mit Kelly den Jeep versenkt.
4: Es geht um die Sache, die wir besprochen haben?
1: Genau.
4: Gut. Zieht es durch.
5: Wenige Minuten vor 20 Uhr betrat Direktor Albert Colfax die Bar Two Sins. Bei seinen regelmäßigen Terminen dort legte er Wert auf absolute Pünktlichkeit.
6: Ah, Mr. Colfax. Sie werden bereits sehnsüchtig erwartet. Folgen Sie mir.
7: Ja, danke sehr.
6: Lilly befindet sich in Zimmer 4. Alles ist vorbereitet.
7: Zimmer 4, gut. Hier hinten ist es heute so ruhig. Keine Kundschaft?
6: Die kommt heute später. Eine Gruppe Banker aus Anchorage. Bleiben 2 Nächte.
7: Ah, verstehe. Ich gehe dann mal.
6: Ja, viel Vergnügen.
8: Mami? Mami? Ich bin da.
5: Das Zimmer wurde nur von einer schwachen roten Lampe beleuchtet. Ihr Schein reichte nicht aus, um die schwarzen Schatten in den Ecken zu vertreiben.
8: Mami? Wo bist du denn? Kuckuck! Mami?
7: Lilly? Versteckst du dich? So ein Spiel mag ich aber gar nicht. Das solltest du wissen.
5: Kirk Elder saß in einem violetten Plüschsessel und sah ihm lächelnd entgegen.
9: Hallo, Direktor.
7: Was machen Sie hier?
2: Nett, Sie kennenzulernen, Colfax.
7: Wer sind Sie?
9: Das ist mein Bruder Brody. Ich glaube, Sie zwei sind sich noch nicht persönlich begegnet.
2: Nee, weiß Gott nicht.
7: Ich habe nicht erwartet, Sie heute Abend hier zu treffen. Wo ist denn Lilly?
9: Heute werden Sie keine perversen Spielchen mit Lilly treiben. Möglicherweise fallen diese Treffen sogar für längere Zeit aus.
7: Aber warum denn? Ich zahle sehr gut. Hat sich Lilly etwa über mich beschwert? Ich halte mich immer an die Regeln.
9: Colfax, ich bin über Sie verärgert.
7: Weil ich Sie angerufen habe? Ich wusste ja nicht, dass Ihre Mutter anwesend war.
9: Das ist es nicht allein. Es steht Ihnen nicht zu, die Elders zu kritisieren. Es mangelt Ihnen an Respekt.
2: Genau. Ja.
7: Was ist das?
2: Nur mein Klappspaten. Praktisches Ding. Kann man eine Menge verrückte Sachen mit anstellen. Ist verdammt scharf.
7: Ich wollte niemanden kritisieren oder beleidigen. Es ist nur so. Die Vorfälle, die Ausraster meiner Leute, die machen mich nervös. Und ich liefere doch beste Qualität.
9: Legen Sie sich auf den Boden. Auf den Rücken.
7: Bitte? Was soll das denn?
9: Hinlegen.
7: Es tut mir leid. Ich entschuldige mich für mein unverschämtes Verhalten.
9: Hinlegen.
7: Bitte. Bitte, so etwas wird nicht wieder vorkommen.
2: Hörst du nicht? Hinlegen, Blödmann. Das nächste Mal spalte ich dir den Schädel.
7: Okay. Ich leg mich hin, aber bitte tun Sie mir nichts.
5: Colfax warf seinen Kopf erschrocken hin und her, als Brodys Klappspaten auf ihn herabsaust und die scharfe Kante des Spatenblatts Zentimeter neben seinem Kopf in den hölzernen Dielen stecken blieb.
2: Damit kann ich dir den Kopf abschlagen. Es wird eine Riesensauerei.
7: Bitte sagen Sie mir, was ich tun soll. Und bitte bedenken Sie auch, dass ich sehr nützlich für Ihr Geschäft bin. Können Sie den Spaten nicht von meiner Kehle nehmen?
9: Wir würden mittlerweile auch ohne Sie an die Chemikalien Ihrer Mine gelangen.
7: Aber damit gehen Sie ein unnötiges Risiko ein, Mr. Elder.
9: Mag sein. Sie sollen auch weiterhin für uns arbeiten. Ich möchte Ihnen aber etwas klar machen. Es ist wichtig. Es geht um Respekt. Um unseren Familienethos. Hören Sie mir zu, Colfax.
7: Ja, selbstverständlich.
9: Wir, die Elders, geben unser Bestes. Arctic Diamond ist die perfekte Droge. Das Ergebnis unserer hervorragenden Arbeit. Nicht wahr, Brody?
2: Ja, da sagst du es, großer Bruder.
7: Ich stimme Ihnen absolut zu.
9: Langsam, Direktor, immer schön langsam. Ich bin noch nicht fertig.
7: Gut, verstehe.
9: Vielleicht wissen Sie wirklich nicht, was wir da erschaffen haben. Deshalb hören Sie mir genau zu, Colfax. Arctic Diamond macht aus den Konsumenten nicht binnen kürzester Zeit von Geschwüren übersäte Monster, denen die Zähne im Mund verrotten. Im Gegenteil. Anders als die unreinen Produkte der Konkurrenz lässt Arctic Diamond den Teint rosig und die Haut rein werden. Man verliert sogar ein wenig, nicht zu viel Gewicht, weil Fettzellen abgebaut werden. Wenn ein paar Idioten nicht mit der Dosierung klarkommen, ist es allein deren Schuld.
7: Ja, sicher.
9: Wenn Sie, Colfax, also meinen, Kritik an unserer Arbeit üben zu müssen oder gar unzuverlässig werden, dann wird Brody Ihnen beim nächsten Zusammentreffen mit seinem Klappspaten ein paar Finger abhacken. Also für den Anfang. Und Sie möchten doch sicher nicht, dass wir Ihrer Frau und den Kindern und natürlich auch der Gemeinde Aufnahmen ihrer bizarren Variante von Sexualität hier im Toussaint zukommen lassen?
7: Nein. Nein, Sie können sich auf meine Loyalität verlassen. Absolut.
9: Dann ist ja alles wieder im rechten Lot. Ach, und Lilly wird heute nicht kommen. Sie können aufstehen, Colfax. Komm, Brody.
0: Du Bindelbaby.

0: Der Trailer Park am Rande von Hurricane. Eine Ansammlung von Wohnwagen und Wohnmobilen, in denen über 200 Menschen lebten. Kriegsveteranen, die nun in der Goldmine arbeiteten. Entwurzelte Familien, die in der Hoffnung auf ein besseres Leben nach Alaska gezogen waren. Eingezwängt zwischen dünnen Kunststoff- und Blechwänden, die kaum Privatsphäre zuließen. Im arktischen Winter waren die Behausungen für einige zu Todesfallen geworden.
1: Lilly, bist du da?
2: Ja, wer soll's denn sonst sein? Ey, bitte, nicht so laut, du wächst das Baby noch auf.
3: Wo hast du überhaupt gesteckt?
2: Ich war noch auf dem Sprung bei Maggie.
3: Ach, Maggie, die ist kein guter Umgang. Weiß Gott nicht. Warum bist du heute Abend nicht in Two Sins?
2: Ja, das habe ich dir doch gesagt. Die haben mir ganz plötzlich freigegeben.
3: Das bedeutet weniger Geld für uns.
2: Ja, aber da kann ich jetzt auch nichts dran machen.
3: Hättest du heute einen besonderen Kunden gehabt? Hä? Vielleicht hat der abgesagt.
2: Hey, du weißt doch, dass ich über die Kunden nichts sagen darf. Das würde mich mehr als nur meinen Job kosten. Willst du das, Hank?
3: Ich sag doch nichts weiter. Ich kann schweigen wie ein Grab.
2: Sag mal, Hank, bist du etwa drauf?
3: Ein bisschen. Klitzekleines bisschen.
2: Mann, aber so kann ich dich doch nicht mit dem Baby alleine lassen.
3: Ich hab's gerade erst genommen. Nicht viel. Nur ein paar winzig kleine Krümel.
2: Bitte, bitte, Hank. Du musst das einschränken.
3: Oh, diese Kälte. Hast du sie mitgebracht?
2: Was? Welche Kälte? Oh, Hank, nein. Komm bitte, reiß dich zusammen.
3: Hey! Seid ihr da draußen?
2: Nein, nein, nein, nein, nein, da ist niemand. Du drehst schon wieder durch.
3: Nein, nein, Lilly. Ich bin der Einzige, der den Durchblick hat. Machst du mit denen gemeinsame Sache, hä? Mit den Kalten? Oh, sind die auch im Two Sins? Hm? Ja klar, das würde passen. Sieh mir in die Augen. Na komm her, mach schon!
2: Au! Hank! Hank, lass mich los! Ey, du tust mir weh! Oh,
3: du fühlst dich nicht nur kalt an, du siehst sogar kalt aus. Sehr kalt!
2: Oh nein, jetzt hast du Randy geweckt.
4: Oh, kleiner Randy. Oh, das wollte ich nicht. Oh nein, Papa hat dich doch lieb. Oh, Randy, Randy, Randy.
2: Hank? Hank! Was willst du denn jetzt mit dem Revolver? Hank!
3: Das Kind beschützen! Randy! Hey. Papa, passt auf! Spürst du es denn nicht, Lilly? Die Kalten kommen näher.

0: Chief Nitzinger hatte seiner Frau Emily von Kirk Elders Anruf erzählt. Die Wangen des Chiefs waren kreideweiß. Ein feiner Schweißfilm glänzte auf seiner Stirn. Der rechte Zeigefinger trommelte einen unsteten Rhythmus auf dem Wohnzimmertisch.
1: Hör auf damit. Du machst mich nervös. Bob, du sollst deine Finger stillhalten.
2: Oh, entschuldige, Emily.
0: Emily Nitzinger musterte ihren Mann. Sie presste ihren Mund zu einer dünnen, knotigen Schnur zusammen. Ihr gefiel nicht, was sie sah. Bob wirkte in diesem Moment schwach.
2: Ach. Sie haben uns in der Hand. Verstehst du, Emily? Willst du auch einen Schluck Whisky?
1: Nein!
2: Kirk Elders Forderungen werden mit der Zeit immer dreister und gefährlicher für uns werden. Er ist maßlos.
1: Seine Brüder sind Trottel.
2: Ja, gefährliche Trottel.
1: Keine Frage. Dieser Schwachkopf Brody war 11 Jahre alt, als er dem kleinen Howard Loomis das linke Auge mit einem Löffel herausgenommen hat. Angeblich aus Neugierde, weil er wissen wollte, wie es dahinter aussieht.
2: Dieser Brody. Ich hatte diesen Elder-Kleinen schon immer in Verdacht, kriminell zu sein. Aber bisher konnte ich denen nichts nachweisen. Vor allem dieser Kirk ist verdammt clever.
1: Du vergisst das Two Sins.
2: Der Laden läuft offiziell auf den Wirt, diesen Hopper.
1: Wir wissen doch genau, wer dort in Wahrheit die Fäden zieht. Hör zu, Bob. Es war absolut richtig, die Elders bisher zu ignorieren. Das hat nichts mit Feigheit wegsehen zu tun. Das war absolut vernünftig. Alles lief nach ungeschriebenen Spielregeln. Jeder kannte instinktiv seinen Platz.
2: Aber das hat ihnen nicht gereicht. Ich wollte doch nur Ruhe in Hurricane haben.
1: Damit ist es im Moment vorbei, Bob. Sie haben die Grenze überschritten.
2: Oh ja, das haben sie. Diese verfluchten Arschlöcher.
1: Sie gefährden unser Enkelkind. Ist dir das klar?
2: Das lasse ich nicht zu.
1: Auf keinen Fall wirst du das, Bob. Ich sehe nur einen Ausweg.
2: Welchen, Emily?
1: Wir holen uns die Leiche zurück. Jetzt gleich.

0: Montag, 12. Juli, am späten Abend. Die Hammond Road war wie viele der Nebenstraßen in Alaska eine Sackgasse. Sie trug nur deshalb einen Namen, weil Hurricanes Stadtväter glaubten, so einen ehemaligen Gouverneur des Staates ehren zu können. Seit das Sägewerk am Ende der Hammond Road geschlossen war, gab es keinen Grund mehr, die Straße zu benutzen. Emily Nitzinger parkte ihren Subaru auf einer Anhöhe. Im Gegensatz zu ihrem Mann, dem Polizeichef von Hurricane, war sie die Ruhe selbst.
1: Sehr gut. Von hier aus kann ich das Sägewerk genau überblicken.
2: Im Wohnhaus brennt noch Licht.
1: Wenn schon. Du wirst da runtergehen und in dem Schuppen nach der Leiche suchen.
2: Und wenn die Elders die Tote ganz woanders hingebracht haben?
1: Wohin denn bitte, Bob? Wenn die Leiche verloren geht oder verrottet, haben sie ihr Druckmittel gegen uns verloren. Von Helen Perrin weiß ich, dass in dem Schuppen große Kühltruhen stehen. Sie hat von den Elders schon öfters Elchfleisch gekauft. Helen schwört auf die Qualität.
2: Was du nicht sagst.
1: Ach, jetzt reiß dich zusammen, Bob. Es geht um die Familie. Höchstwahrscheinlich halten sie die Tote in einer der Truhen frisch. Du schaffst sie hierher. Kriegst du das hin? Für die Familie.
2: Ja, klar, Millie. Für die Familie.
1: So gefällst du mir. Ich behalte von hier oben alles im Auge. Wenn jemand auftaucht, warne ich dich per Handy. Hast du auf Vibrationsalarm gestellt?
2: Hab ich.
1: Dann los.
0: Chief Nitzinger machte sich an den Abstieg, stolperte über einen in der Dunkelheit verborgenen Stein und wäre beinahe gestürzt.
2: Verdammt!
0: Im Wohnhaus am Fuße des Hangs wurde das Licht gelöscht. Eine Minute später erreichte der Chief den Schuppen. Chief Nitzinger hatte sich mit Gewalt Zugang verschafft. Im schwachen Mondlicht, das durch ein Fenster schien, wirkte das Innere des Schuppens substanzlos. Aber die Kühltruhen waren nicht zu überhören. Er musste sich nur an ihrem lauten Brummen orientieren. Erst jetzt riskierte er es, die Taschenlampe einzuschalten. Den Lichtschein schirmte er fast vollständig mit der linken Hand ab.
2: Na, dann sehen wir mal nach.
0: Emily Nitzingers Blick wanderte vom Schuppen zum Wohnhaus. Schweißperlen liefen von den Brauen in ihre Augen. Die Dunkelheit machte es unmöglich, viel mehr als die schemenhaften Umrisse der Gebäude auszumachen. Emily war klar, wie gefährlich ihr gemeinsames Vorgehen war. Aber sie sah keine Alternative, wenn sie wieder ihr altes, sicheres Leben zurückbekommen wollten.
3: Guten Abend, Mrs. Nitzinger. Es werde Licht. Überrascht? Ich konnte mich schon immer wie eine Katze bewegen. Geben Sie mir Ihr Handy. Eine falsche Bewegung. Und ich zerschieße Ihnen zuerst die Milz. Und jetzt die Waffe. Ganz langsam. Denken Sie immer an Ihre Milz und den ganzen Rest.
1: Woher wussten Sie...
3: Auf dem Gelände sind überall Überwachungskameras mit Nachtsichtfunktion verteilt.
0: Kirk Elder richtete den Strahl der Taschenlampe in eine nahe Baumkrone.
3: Sehen Sie? Sogar hier oben. Da, in der Fichte. Alles modernste Technik. Sie dachten wohl, dass Sie es mit ein paar Dorftrotteln zu tun haben, was?
1: Das hier ist eine Polizeiaktion, Mr. Elder.
3: Stimmt. Die Hälfte der Polizei von Hurricane ist vor Ort. Kommen Sie, besuchen wir den Chief.
1: Sie werden uns doch nichts antun.
3: Das hängt ausschließlich von Ihnen und Ihrem Mann ab.
1: Sie müssen unsere Situation verstehen.
3: Sie tun, was Sie für richtig halten. Aber ich kann das nicht durchgehen lassen. Bewegung, Gnädigste!
0: Chief Nitzinger öffnete die erste Kühltruhe und bereitete sich auf einen schrecklichen Anblick vor.
2: Das ist Elchfleisch.
4: Ganz ruhig, Chief. Wir sollten die Waffe auf gar keinen Fall benutzen.
5: Ihr verdammten Arschgeigen! Gebt mir die Leiche!
6: Gebt mir die Leiche! Bitte, bitte!
4: Da sollten Sie rangehen, Chief. Unbedingt.
5: Ihr bleibt, wo ihr seid. Emily.
3: Hier ist Kirk Elder. Sagen Sie Hallo zu Ihrem Liebsten, Emily.
7: Bob,